Guten Abend, alles ist wie immer. Guten Abend. Und wenn Pommes schnell, Trenutku. Guten Abend. Kommen Sie. Ja, Tempo. Ja, sehr gut. Liebe Gäste, kommen Sie.